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1: Good morning, Hotties. Wir haben kurz nach 6. Schönen Freitag euch. Wir haben Music Friday. Heißt, wir spielen heute den ganzen Tag über, wie jeden Freitag, die Songs, die heute Nacht erst rausgekommen sind. Und gerade eben kam das neue Album von Ariana Grande. Das ist ja erstmal das letzte Album von ihr. Sie will ja wahrscheinlich gar keine Musik mehr danach machen. Und deshalb müssen wir da heute reinhören. Ich suche mir jetzt ein paar Songs raus und dann packe ich die euch gleich in die Playlist. Davor hören wir jetzt Another und 54 Ultra. Das ist Talk to You. Auf absolut Hot.

0: Wir haben ja gestern Morgen über Scorpiono gesprochen. Wir haben jetzt 10 nach 6. Ihr hört absolut hot. Und wir haben da unter anderem einen Interviewausschnitt von Tuvalu gehört, von der Künstlerin, die Scorpion ist. Und man sagt bei denen, die sind sehr verschlossen. Und sie hat das bestätigt, weil sie sagt das hier.
1: Sometimes I have an easier time sharing my feelings like in songs than directly to the people around me. I'm quite open. But I've had some of my close friends say to me like, I feel like I really know you, but sometimes I wonder if I really do. Which I think is a sign of what you're saying.
0: Übersetzt meinte sie einfach nur, dass sie sehr verschlossen ist mit ihren Emotionen, teilweise sogar bei ihren Freunden. Und dass er erst in Songs packt und dann mit Freunden drüber redet, als andersrum. Das ist schon interessant gewesen. Wir hören jetzt einen Song von ihr. Tuvalu ist das mit Stromae zusammen hier auf Absolut Hot. Das ist De Fleur.

Contest war das hier auf Absolut Hot und es geht weiter mit Olivia Rodrigo und Drop Dead jetzt hier auf Absolut Hot. Wir haben 6:15. Die hat ja mit Lego zusammen eine Kooperation gehabt, hat so verschiedene Sets rausgebracht, lila Blumen und eine lila Gitarre und man konnte auch 300 Vinylplatten von ihr aus Lego bestellen. Die sind, glaube ich, schon alle weg, aber die sehen richtig geil aus. Wie die normalen Platten, die sie so auch im Onlineshop hat, nur halt aus Lego. Also im Regal sehen die schon geil aus, glaube ich.

0: Kurz vor halb sieben. Guten Morgen.
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0: Hier ist Marlon am Mikro. Hi, wir hören jetzt in das neue Album von Ariana Grande rein. Paddle kam heute Nacht raus und die ist jetzt auch gerade auf Tour, auf ihrer letzten Tour, das ist auch ihr letztes Album und sie hat ja jetzt mit ihrem Ex Ricky nochmal ein bisschen mehr Zeit verbracht, das lässt sie auch in den Lyrics raushören, in Thank You Next hat sie ja die Lyrics geändert auf dem Konzert, wir hören zusammen rein. Ricky, we are always coming back. Also sie kommen immer wieder irgendwie zueinander zurück im Leben. Und wer weiß, vielleicht ist der erste Song von ihrem Album ja auch an ihn gerichtet. Der heißt Kiss Me. Das ist einer von den 12 neuen Songs, der heute Nacht auf dem Ariana Grande Album mit drauf war. Wir hören da heute zusammen rein noch ein paar andere Songs. Das machen wir jeden Freitag so. Wir spielen die Songs hier bei uns in der Absolute Hot Playlist, die nachts erst rausgekommen sind. Und das ist einer davon, von Ariana Grande. Das ist Kiss Me.

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DJ Gotcha und Jason Derulo im Remix zu Michiko. Ihr hört absolut hot das ganze Wochenende über, nur mit geilen Sommersongs. Das ist jetzt Tame Impala mit Dracula auf absolut hot. Wir haben kurz nach 7:30. Guten Morgen.

Teddy Swims hat so ein geiles Profilbild auf Social Media, so richtig schön mit Doppelkinn. Ah, ich lieb's doch, wenn Menschen nicht so nonchalant sind, ganz ehrlich. Teddy Swims läuft jetzt hier auf Absolut Hot um 6:45 mit Mr. Know It All. Ich bin Marlon, ich stehe jeden Morgen mit euch zusammen auf.

das nächste Musikduo hier auf Absolut Hot, das sind Geister. Die, einer der wenigen Musiker, die nicht auf Social Media unterwegs sind. Nika laufen jetzt hier auf Absolut Hot mit Drive. Ob die wissen, dass Iggy Mel bei MoMA aufgetreten ist und das komplett viral ging? Haben die das mitbekommen, meint ihr?

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5: Wir haben kurz nach 7. Guten Morgen, schönen Freitag euch Hotties. Ich hoffe, ihr habt geile Pläne fürs Wochenende. Eine Freundin hat mir schon gerade geschrieben, was ich heute Abend für Drinks haben will. Der Freitag startet richtig. Ich weiß, am Wochenende ist CSD in Hamburg. Happy Pride euch. Lasst es richtig krachen. Seid laut. Ich wünsche euch ein geiles Wochenende. Ich bin Marlon hier am Mikro.

Alle Vampire Diary Fans werden das richtig relaten können. Es gibt da, das ist so eine Vampir-Serie, und es gibt da so eine Ur-Vampir-Familie. Das sind Wikinger gewesen. Und um zu überleben, wurden die zu Vampiren verhext. Ja? Weil die Mom war eine Urhexe. Warum gibt mir das Kelly Family? Es läuft jetzt Michael Patrick Kelly hier auf Absolut Hot mit Gentleman und dem Song Wildfire um 10 nach 7. Aber das mit den langen Haaren, die sahen früher auch aus wie Wikinger. Wie die Ur-Vampir-Familie. Von Vampire Diaries.

0: Bei der Sache hier werdet ihr heute keine Wahl haben. Heute Morgen auf Absolut Hot um 7:15. Weil Ugel lässt jetzt unseren Booty bouncen von ganz allein. Na, da könnt ihr euch nicht wehren. Werner, mach dich locker!
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0: Ich will hier Hüften sehen. Das ist Ugel mit Moving to the Sun.

Der nächste Song verfolgt mich auf meiner For You-Page. Ich komme nicht drum hinweg, aber ich bin da auch dankbar drum. Sage ich ehrlich, Tampa City läuft jetzt hier mit Self-Aware auf Absolut Hot. Und das ist die Line, die komplett viral geht. All we could never be together, but it's nice to play pretend. Das ist einfach die Definition von einer Sommerromanze. Ja, wir können nicht für immer zusammen sein, aber es ist echt geil gerade, einfach so zu tun, als ob. Für so zwei Wochen.

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Gratiskonzert mitten auf dem Schulhof. Wie geil ist das denn bitte? In den letzten Wochen haben 16.000 Schulen aus ganz Deutschland sich genau darauf beworben. Und heute finden die Konzerte statt am Gymnasium in Ottobrunn in München. Da spielt heute einfach Glockenbach und DJ Olde live. So fett. Also wenn ihr eure Lieblingskünstler auch mal auf eurem Schulhof auflegen lassen wollt, dann checkt unbedingt mal die Initiative Schools Out Now von der GEMA und Titus. Maybe kann man sogar verhandeln und die treten dann als Act beim Abiball auf. Wäre auf jeden Fall sehr geil. GEMA zahlen müsst ihr dann aber trotzdem. Da kommt man nicht drum rum. Was gut ist, ne? Ja, kostet bisschen, aber die Kunst der Musiker muss ja auch bezahlt werden irgendwie. Musik hat Wert. Und wenn jetzt jemand von euch aus der Absolut Hot Community heute am Gymnasium in München am Nachmittag mit dabei ist bei dem Schulkonzert von Glockenbach, dann bitte schickt mir Videos an Absolut Hot. I'm jealous AF. Ich meine, immerhin läuft er jetzt hier auf Absolut Hot. Das ist Glockenbach jetzt mit Magic Moment. Aber ich denke mir, die hören das einfach heute auf dem Pausenhof live in der Schule. Wie geil ist das? Und dann ist auch noch heute Ferienbeginn in Bayern. Ey, Jackpot!

0: Wusstet ihr, dass dieser Eminem-Song mit Rihanna zusammen von Baby Fucking Rexha geschrieben wurde?
1: Ja,
0: die hat den Text geschrieben. Und diese Line hier, Achtung, die... Was hört ihr da? Wahrscheinlich, well, that's not fair. Also, es ist nicht fair. Aber das hat Bibi Rexha nicht geschrieben. Hat sie im Interview erzählt.
2: And everybody always thinks, well, that's not fair. Because it's like, well, that's not fair. No. And people are like, well, that's not fair. I'm like, why would we have Rihanna and Eminem sing that's not fair? They're the most unapologetic people, you know?
0: Die singen dann nicht, well, that's not fair, es ist nicht fair, sondern that's nothing new. Also nichts Neues, und das wird so lang gezogen. Wusste ich auch nicht, bis ich das Interview gesehen habe.

0: Kennt ihr diese Couples, die alles nur noch zu zweit machen? Also da hat man keine Chance, was mit einer Person aus der Beziehung zu machen. Es geht immer nur im Doppelpack. Und ich glaube, Benny Blanco und Selena Gomez sind genau so ein Pärchen. Zumindest ist der nächste Song mein persönlicher Beweis dafür.
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0: Wir hören jetzt hier um 10 vor 8 auf Absolut Hot den neuen Selena Gomez Song, der heute Nacht rauskam. Natürlich ist da Benny Blanco wieder mit am Start. Der hat ja auch schon die letzten beiden Alben von ihr mitproduziert. Ja, auch in Call Me When You Break Up hat er mitgewirkt. Und jetzt läuft hier auf Absolut Hot ein Song, der heute Nacht rauskam von Selena Gomez und Benny Blanco. Der ist mit Becky G zusammen. Te Olvido Lala heißt der. Der kam heute Nacht erst raus. Ihr hört ihn jetzt hier auf Absolut Hot am New Music Friday.

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Wir hören heute zusammen die Songs hier auf Absolut Hot, die heute Nacht erst rausgekommen sind. Die sind erst ein paar Stunden alt. Und jetzt gibt's direkt den nächsten von Ariana Grandes Album. Das kam heute Nacht raus, ist das letzte Album, bevor sie jetzt erstmal komplett von der Bildoberfläche verschwindet in der Musikindustrie. Die macht jetzt gar keine Musik mehr. Zumindest ist es nicht geplant von ihrer Seite aus. 12 Songs waren auf ihrem Album mit drauf und das ist einer davon. Das ist Hate That I Made You Love Me. Wir hören heute den ganzen Tag zusammen in das neue Ariana Grande Album rein, hier auf Absolut Hot. Wir haben New Music Friday.

Alex Warren war das mit Fever Dream hier auf Absolut Hot und der hat mit Ed Sheeran zusammen auf seinem Konzert letztens seinen Song gesungen, The Ordinary.

und Alex Rowan zusammen mit dem Song The Ordinary auf dem Konzert von Ed Sheeran. Und das sind jetzt Medusa und Khaled auf Absolut Hot um 8:10 mit dem neuen Song Weekend.

Shakira läuft jetzt hier auf Absolut Hot mit dem WM-Song aus 2026 mit Die Die. Die hat einfach für die Halftime-Show in der WM über 17 Mille kassiert. Könnt ihr euch das vorstellen? 17 Millionen.

0: Wir haben kurz vor halb neun. Guten Morgen. Ihr habt absolut hot und die nächste Künstlerin bei uns in der Playlist, Sarah Larsson, die mag's mit der Zunge.
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0: Hier ist Marlon am Mikro. Hi, euer Girl Bestie hier. Wir hören jetzt einen neuen Song von Sarah Larsson. Der kam unter der Woche schon raus, aber der ist zu geil, um ihn euch nicht vorzuspielen hier bei uns in der Playlist. Machen wir ja jeden Freitag so. Wir spielen die Songs, die nachts erst rausgekommen sind. Und der ist zusammen mit Robin. Heißt Talk to Me, Sarah. Und noch kurz zu der Anspielung mit der Zunge. Sie singt da: Come finish what you started, 'cause the more that you use your tongue, the more you raise my heartbeat. Also, je mehr du deine Zunge benutzt, desto schneller schlägt mein Herz. Also, das ist natürlich eine Doppeldeutung. Sie will einmal, dass der Kerl im Club jetzt endlich mal zu ihr rüberkommt und sie anspricht, weil er die ganze Zeit schon schöne Augen macht. Und dann will sie auch wissen, was er mit der Zunge so drauf hat. Zu Hause. Im Bett. Das ist Sarah Larsson mit Robin zusammen. Der Song ist neu mit dabei. Jetzt hier auf Absolut Hot. Das ist Talk to Me, Sarah. Wir haben New Music Friday.

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alle, die gerade Fußballer daten, hört auf der Stelle auf damit. Leonie läuft jetzt hier auf Absolut Hot mit Callum Scott und Stay. Wir haben kurz nach 8:30 und ihr Bruder spielt in der Bundesliga für den FSV Mainz 05 und sie hat selber Fußballerverbot von ihrem Bruder. Sie hat mal ein Interview gedroppt. Ich habe Fußballerverbot von meinem Bruder, der ist selbst Fußballer und er sagt, das sind

Dann haben wir, ihr hört absolut hot, jetzt mit Bruno Mars und On My Soul, ein Song von seinem aktuellen Album, Die Romantik. Und Bruno Mars, der macht immer Susi und Strolch, der liebt Pasta über alles. Der hat vor seinem Auftritt in Mailand 3 Teller Nudeln gefuttert. 3 Teller Pasta.

Becky G läuft jetzt hier auf Absolut Hot und die wird auch, Becky G ist in der Warteschlange und die begleitet ihre Freundin Karol G auf der Nordamerika-Tour. Die haben ja auch zusammen einen Song, ihr kennt den alle. Mami heißt der. Ja. Also so Tickets nach Amerika für die Karol G Tour, nur um die beiden auf der Bühne zu sehen, like, ihr checkt nicht. Das ist ein reinstes Event zum Bodyshaken. Mehr wird da nicht gemacht und getanzt und gefeiert. Lieben wir komplett. Das ist jetzt Becky G mit Topic als Feature mit dem Song Sorry Papi hier auf Absolut Hot. Wir haben jetzt 10 von 9. Ich bin Marlon hier am Mikro. Hi.

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1: Wir haben kurz nach 9. Schönen Freitag euch, Hotties. Ich hoffe, ihr habt geile Pläne fürs Wochenende. Ob Schwimmbad, ob CSD in Hamburg. Wenn ihr da unterwegs seid, habt eine geile Pride. Seid laut. Ich bin leider nicht am Start. Ich bin auf den Geburtstag eingeladen von einer Freundin. Die hat auch eben schon geschrieben, was ich trinken will heute Abend. Lieben wir. Die Drinks stehen schon gleich kalt und warten auf mich heute Abend. Ich wünsche euch, egal was ihr macht, ein richtig geiles Wochenende. Ich bin Marlon hier am Mikro. Euer

10 nach 9 haben wir und bei uns laufen jetzt Another und 54 Ultra mit Talk to You. Ihr kennt den Song von TikTok. So klang das im Studio, als er noch nicht fertig war. Wurden so die Elemente zusammengebastelt. Da war schon ein bisschen was vom Refrain zu hören. Das ist der Song in voller Länge. Das ist Talk to You hier auf Absolut Hot.

haben New Music Friday. Bedeutet, wir spielen hier auf Absolut Hot, wie jeden Freitag, die Songs, die nachts erst rausgekommen sind. Der nächste hier, den ich euch jetzt vorspiele, der ist zwar nicht neu rausgekommen heute Nacht, aber er wurde gestern erst angekündigt von Rest DMC auf TikTok. Slow Motion.

klar immer noch Afro, wie seine sonstigen Songs auch, aber viel, viel schneller. Finde ich sehr, sehr geil. Ich kann es kaum abwarten, dass er rauskommt. Das ist Riss DMC jetzt mit Falling Stars auf Absolut Hot. Wir haben 8:15.

0: Wer von euch hat schon mal den Ex oder die Ex auf der Straße getroffen und sich dann gedacht, damn, das ist mein Ersatz?
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0: Ich bin Marlon hier am Mikro. Hi zusammen. Wir haben jetzt kurz vor 9:30 und wir hören jetzt in das neue Ariana Grande Album rein. Das kam heute Nacht raus, heißt Paddle. Und da gibt's einen Song, der heißt Like I Do. Da singt Ariana Grande, Nobody fucks you like I do. Also übersetzt, niemand bumst dich so, wie ich's mach. Sehr evil, finde ich. Hätte ich nicht erwartet von Ariana Grande. Wir hören jetzt rein. Das ist Like I Do von Ariana Grandes letztem und neuen Album. Das kam heute Nacht erst raus. Wir haben New Music Friday. Mhm.

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0: Wie lange brauchen so Künstler, DJs eigentlich, damit die ihre Songs rausbringen? Wie viele Versionen braucht's da? Nimmt man auch immer die letzte? Ich kann euch sagen, man nimmt nicht immer die letzte. So war's zumindest bei Vima, ehemals Weiß. Der war bei uns im Interview zu Gast auf Absolut Hot. Findet ihr auf YouTube, by the way, in voller Länge auf @absolutradio. Und er hat gesagt, er hatte 9 verschiedene Versionen, aber die 9. und letzte Version, die wurde es nicht von Solid Ground. Wir hören zusammen rein.
1: Ich war irgendwann bei Version 9 und dann bin ich wieder zu Version 4 zurückgegangen. Und ja, man versucht ja auch immer dann aus allem, was man sich bei dem Song gedacht hat, das Beste halt rauszuholen und zu den Hörern. Und jetzt ist der Song genauso, wie ich mir den perfekt vorstelle.
0: Das ist Vima, jetzt auf Absolut Hot mit Solid Ground um 9:45 hier auf Absolut Hot. Hey!

0: Das war Rapper and Dochi. Das ist, by the way, auch die, die Icky Mail repostet hat mit ihrem MoMA-Auftritt.
1: Mit Schwung und Kreisliga, die GS ist hier härter. 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
0: Wer das nicht mitbekommen hat, sie war mit diesem Song im Morgenmagazin beim ZDF zu Gast und hat einen Song gegen Fußballmänner, gegen die Klischees gemacht und es ging um die Fußball-WM immer noch. Es war schon iconic, muss man einfach so sagen. Und Rapperin Dolce, die hat es dann repostet, weil sie den Auftritt geil fand. Und die kommt ja aus Amerika und dadurch ist das in Amerika completely blown up gewesen. Wirklich, jeder wollte auf einmal zu einem Icky Mail Konzert. Also es war schon sehr, sehr funny, was da auf Social Media abging die letzten Wochen.

0: Wir haben 10 vor 10 und ich habe gerade die Sprachnachricht hier von unserem Hörer Jan bekommen.
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0: Geht auch so übrigens, auch ohne Auto. Wir haben ja die Absolut Radio App, die hat Jan schon runtergeladen. Macht ihr auch mal direkt. Wir spielen heute am New Music Friday hier auf Absolut Hot die ganz neuen Songs, die nachts erst rausgekommen sind. Also vor allem heute lohnt es sich wirklich dauerhaft die Absolut Hot Playlist zu hören, damit ihr die ganzen neuen Banger am Wochenende euren Freunden zeigen könnt.

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7: Wir spielen nur das Geilste vom Neuesten. Jeden Tag, den ganzen Tag über. Auch am Wochenende. Nur neue und geile Songs mit am Start. Zum Beispiel gleich jetzt habe ich für euch Tuvalu mit Stromae und De Fleur nach drei Songs. Davor haben wir Ariana Grande mit am Start. Und das hier ist Nico Santos jetzt mit Why Don't You Say auf Absolut Hot. Wir haben jetzt kurz nach 10 Uhr.

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0: die auf dem Tomorrowland waren, haben den neuen Swedish House Mafia Song schon anhören dürfen, live. Die haben den nämlich da geleakt.
1: This one's special. We played it first here last week and we're gonna share it again. This is the new Swedish House Mafia Song. I wanna see everybody's hand in the air. Are you with us?
0: Und heute Nacht kam der raus von Swedish House Mafia und Leaky Lee. Happiness is so sad. Das ist der Song, der jetzt bei uns in der Playlist läuft hier auf Absolut Hot. Wir spielen jeden Freitag die Songs von morgens bis abends, die nachts erst rausgekommen sind.
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Die Playlist ist voll mit Baddies. Ich sag's euch. Ich bin Marlon, ihr hört absolut hot. Jetzt um kurz nach 11. Ich sehe hier zum Beispiel Shakira in der Warteschlange mit Die Die, mit dem WM-Song von diesem Jahr. Dann habe ich ja auch noch Tyler und Sarah Larsson mit dem gemeinsamen Song She Did It Again. Nach einem Song ist er mit dabei. Das sind jetzt erstmal Newcomer aus Norwegen. Das sind The Bowser mit Magnetic auf absolut hot. Nur das Geilste vom Neuesten für euch. Den ganzen Tag über.

0: Also das hätte, glaube ich, niemand von einem 28-Jährigen erwartet, dass er kein Social Media mag und demnach sehr wahrscheinlich ja auch auf keiner Dating-Plattform zu finden ist. Das trifft nämlich zu auf Malek Harris. Der läuft jetzt hier mit einem ganz neuen Song, der heute Nacht rauskam.
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0: Ich bin Marlon, hi. Wir haben jetzt 22:15 und Malek Harris hat das hier mal in einem Interview verraten.
3: Wir saßen letztens in der Bar und ein Kumpel meinte zum anderen, was hast du denn gestern gemacht? Und dann wollte er gerade so anfangen, ja, ich war das. Und dann meinte der andere, ja, stimmt, weiß ich ja. Du hast ja gepostet, wie du da warst. Und ich dachte mir, krass, irgendwie wissen wir alles übereinander und reden dadurch ja gar nicht richtig miteinander. Und das ist so ein Aspekt an der ganzen Sache, der mir irgendwie nicht so richtig gefällt.
0: Wenn ich mit meinen Mädels durch die Innenstadt laufe bei uns, kann ich euch sagen, eine nach der anderen, den kenne ich von Hinge. Oh mein Gott, da hinten ist der von Hinge, den habe ich letztens geswiped, wir haben kurz geschrieben. Das ist dann, glaube ich, nicht Malek Harris' Welt tatsächlich. Da muss er einen anderen Weg finden, wie er ein Girl für sich gewinnt. Make You Mine heißt der neue Song von ihm, der heute Nacht rauskam. Den hören wir jetzt hier auf Absolut Hot. Wir spielen heute von morgens bis abends die Songs, die heute Nacht erst rauskamen.

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1: Heute am New Music Friday spielen wir Songs, die wirklich erst ein paar Stunden alt sind. Die kamen dann erst heute Nacht raus. Und das machen wir jeden Freitag so. Also genießt die Mucke, dreht heute richtig das Radio auf. Wir haben richtig geile neue Songs mit dabei. Jetzt gleich neu von Medusa und Khaled in der Warteschlange. Weekend heißt der Song. Davor haben wir noch Justin Timberlake, Tiffany Harris und Another und 54 Ultra mit Talk to You. Läuft jetzt um kurz nach 12. Den kennt ihr safe von TikTok.

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0: Jetzt macht alles Sinn. Hotties, heute Nacht kam das neue Album von Ariana Grande raus und die hat ja auch gerade wieder was mit ihrem Ex-Freund, mit Ricky Alvarez. Und ich sag euch, man kann das aus dem Album raushören, was da die letzten Wochen abgegangen sein muss. Wir hören zusammen rein.
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0: Ich bin Marlon, hi, ihr hört Absolute Hot jetzt um 1:15 und wir schauen jetzt mal kurz auf die Titel von dem Album von Ariana Grande, was heute Nacht rausgekommen ist. Da gibt's einen Song, der heißt Never Get Over Me. Da singt sie das hier.
3: No, you'll never get over me.
0: Also war es wahrscheinlich ihr Ex Ricky, der sie kontaktiert hat, weil er nicht über sie hinwegkam. Dann macht der nächste Song auch Sinn, Like I Do. Niemand bumst so gut wie ich, Ariana. Na, na, na, na, na. Und dann der Song Kiss Me, weil sie ihn auch vermisst als Bezugsperson.
3: Kiss me like you know.
0: Und ihn einfach für immer bei sich behalten will. Der nächste Song von Ariana Grandes Album, was heute Nacht rauskam, heißt Stay. Also entweder ich interpretiere da viel zu viel rein oder das ist einfach die Geschichte der letzten Monate, was bei ihr privat abging. Ihr hört den New Music Friday hier auf Absolute Hot. Ich bin Marlon, hi.
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7: Ich habe euch heute Morgen und er erzählt, dass Bruno Mars sehr auf Pasta steht. Der hat nämlich vor seinem Mailand-Auftritt 3 Teller Nudeln gefuttert. Ja, 3 Stück. Und seitdem schiebe ich so Cravings auf Pasta. Ich werde mir am Wochenende so eine schlotzige Pasta zum Mittag machen. Boah, da habe ich richtig Lust drauf. Mit Parmigiano. Da habe ich richtig Lust drauf. Bruno Mars läuft jetzt auch gleich wieder bei uns in der Playlist mit dem Song Oma Soul nach 3 Songs. Der ist neu mit dabei. Davor habe ich aber jetzt noch ein paar geile DJs. Crystal ist mit am Start und James Hype läuft jetzt mit Serotonin auf Absolut Hot. Ja.

0: Wir haben Viertel nach eins. Hier ist Marlon, hi.
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0: Und der nächste Song, der ist ganz neu mit dabei bei uns in der Playlist. Wir spielen heute den ganzen Tag noch, wie jeden Freitag, ein paar Songs, die heute Nacht erst rausgekommen sind, aber auch nur die Creme de la Creme davon. Na, wir machen schon so eine kleine Vorauswahl, damit ihr wirklich nur das Geilste vom Neuesten hier bei uns in der Playlist habt. Und der nächste Song, der habe ich direkt an meinen Ex erinnert. Ja, es gab einen großen Vorteil, dass es beendet wurde von seiner Seite aus und wir nicht zusammengezogen sind, weil der hat so einen expensive Taste. Wir wären wahrscheinlich jetzt komplett im Minus. Sagen wir es mal so. Der nächste Song von Meek heißt Expensive Taste und läuft jetzt hier auf Absolut Hot. Der kam heute Nacht erst raus. Und hey, ich meine, da ist ja auch nichts Falsches dran. Manchmal muss man einfach ein bisschen tiefer ins Portemonnaie

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wir haben heute New Music Friday. Bedeutet, die ganzen Künstler aus unserer Playlist haben neue Mucke rausgeholt. Also nicht alle, ein paar. Und eine davon läuft jetzt auch hier auf Absolut Hot. Ariana Grande hat ihr letztes Album veröffentlicht. Nach dem Album und wenn die Tour jetzt abgeschlossen ist, gibt's nichts mehr von ihr musikalisch. Das sind zumindest ihre Pläne. Das ist einer von den 12 Songs von ihrem Album, das heute Nacht rauskam. Das ist Hate That I Made You Love Me hier auf Absolut Hot. Um kurz nach 2.

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0: Eieiei, ich sag euch, Hotties, als Kamerad bei uns im Interview war, hier bei Absolut Hot, da wurde ordentlich tiges Bild. Wir hören zusammen rein.
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0: Ich bin Marlon, hi. Wir haben jetzt 3:15 und Kamerad läuft jetzt auch in der Playlist mit einem ganz neuen Song von ihm. Love Sober. Ein Liebessong. Lieben wir. Und passend dazu hier mal ein kleiner Ausschnitt aus dem Interview mit Kamerad. Wir haben ihn gefragt, was für ihn die größte Red Flag beim Daten ist.
3: Von sich selber die ganze Zeit zu erzählen und zweitens nur am Handy zu sein. Das finde ich eine Red Flag, wenn man so merkt, man strengt sich gar nicht an.
0: Finde ich voll relatable. Also erstmal Handys, sowieso, kommt schon. Dass man vielleicht von sich viel spricht, ja, finde ich aber irgendwo auch, je nachdem, was die Person gegenüber mir zu erzählen hat, dann auch wieder geil, weil ich dann sehr viel von ihm kennenlerne. Aber er soll natürlich nicht nur von sich reden, da hat Kamerad völlig recht. Wir hören jetzt Kamerads neuen Song hier auf Absolut Hot. Love Sober heißt der. Wir haben New Music Friday.

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1: Am New Music Friday. Ich bin Jana. Schönen Freitag euch. Wir hören gleich rein in Ariana Grandes neues Album. Petal heißt es. Das kam heute Nacht endlich raus. Und wieso das so spicy ist, laut ihr. Und so anders als alles, was sie bisher veröffentlicht hat. Das hören wir in 20 Minuten hier bei Absolut Hot.
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Hitzewelle in Deutschland, die passt perfekt zu unserer Playlist hier bei Absolut Hot. Weil sagt mir, dass ihr euch, wenn ihr den Song dann auch noch hört, nicht ein bisschen so fühlt, als wärt ihr gerade irgendwie in Spanien am Strand. So eine Beachparty auf dem Freitagnachmittag. Würde jetzt krass kommen. Wir haben zumindest die Musik, die dazu passt. DJ Gocha mit Michiko ist ganz neu mit dabei. Michiko heißt mein Macker, mein Junge, mein Typ,

0: nach drei ist es jetzt bei Absolut Hot und wir hören einen neuen Song von Nika. Den hier habt ihr wahrscheinlich schon mal gehört von denen, Following the Sun. Und jetzt haben wir einen neuen in der Playlist. Ich finde Nika, deren Songs sind so die personifizierten Surfer Girls. Wenn jetzt Songs auch Personalities hätten, dann wären die auf jeden Fall, ja, Surfer Boys und Girls. Gib mir einfach diese Vibes. Und die Iconic Gitarre ist auch wieder dabei in diesem Song. Drive heißt der.
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0: Ariana Grande hat gesagt, ihr neues Album wird wild, wird spicy. Und das ist es auf jeden Fall geworden. Wir hören jetzt rein mit euch.
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0: Ihr Album Petal kam heute Nacht ganz neu raus. Und spätestens seitdem sie das hier gesagt hat, waren wir sowieso alle angefixt.
4: It's a little feral as well.
5: Yes.
4: Yeah. It's definitely from a place that I have been maybe like too shy or polite to tap into before. And this kind of just feels like fuck it.
0: Das Album sollte quasi ein bisschen so ein Neuanfang sein. Sie war sonst zu schüchtern, das zu machen, was sie auf diesem Album gemacht hat, sagt sie. Und sie hat jetzt einfach mal drauf geschissen und sich gedacht, nee, ich mache jetzt einfach mal was Wildes. Und ich sag's euch, das hört man. Vor allem bei diesem Song hier, Like I Do heißt der. Because no one fucks you like I do. Niemand macht so Liebe mit dir wie ich. Also so kann ich sie tatsächlich nicht. Ariana Grande ist ja eher so das Lover-Girl. Ne? Die Songs sind ja eher romantisch und süß, aber jetzt nie wirklich in die Spicy-Richtung. Aber hey, ich mag diese Seite an ihr. Wir hören jetzt rein in dieses neue Album. Und zwar hören wir den gleichnamigen Song, Petal. Da geht's genau darum, was sie mit diesem Album auch erreichen wollte. Einfach mal die Schüchternheit abzulegen. Keine Angst mehr zu haben, sich zu zeigen. You go, girl. Ariana Grande, ganz neu hier bei Absolut Hot.

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Absolut Hot läuft bei euch. Ich bin Jana. Ich wünsche euch einen wunderschönen Freitag. Wir hören jetzt den neuen Song von Tuvalu und Stromae. Ich habe ja gerade erzählt, ich will mein Spanisch wieder ein bisschen auffrischen. Vielleicht sollte ich auch mein Französisch ein bisschen auffrischen. Des Fleurs ist Französisch, gibt viele französische Passagen. Und mehr als des Fleurs, also Blumen, verstehe ich jetzt ehrlich gesagt auch nicht mehr. Aber das Gute ist ja, Stromae, der macht schon immer Musik, die muss man nicht verstehen. Es reicht einfach mitzuviben. Banger, Alter. Underrated eigentlich, haben wir wieder vergessen. Alors on danse. Also egal, auch wenn man nichts versteht, mit Grillen im Club tut sowieso jeder. Und das reicht ja auch. De Fleur läuft jetzt ganz neu hier bei Absolut Hot. Um kurz nach 3:30. Schön, dass ihr am Start seid.

Teddy Swims kommt bald nach Deutschland. Der will nächstes Jahr auf Europa-Tournee gehen und hat zum Glück auch gesagt, ey, ich werde in Deutschland auch anhalten und Konzerte für euch spielen. Und das muss auf jeden Fall auf meine Bucketlist drauf. Leute, dieser Mann, es gibt ja wirklich wenige, aber dieser Mann klingt live, finde ich, fast noch geiler als in der Studio-Version.

Also das mal live erleben, ich glaube, ich würde das ganze Konzert durchheulen. Ihr könnt ja jetzt mal abgleichen, ob ihr auch findet, dass Teddy Swims 1:1 genauso klingt. Können nicht viele, Hut ab. Mr. Know-It-All haben wir in der Playlist mit drin, hier bei Absolut Hot. 4:15 ist es jetzt, schönen Freitag.

0: Turn me on hier bei Absolut Hot. Wisst ihr, was mich gerade anturnt? Das klingt schon wieder ganz falsch und bodenlos. Jana hier, Absolut Hot ist ein bei euch. Aber ich mein's ernst, es wird ein richtig geiles Wochenende. Hörerin Svenja aus Starnberg hat auch schon Bock.
1: Ich bin gerade aus Kreta zurückgekommen. Freue mich total, dass jetzt hier auch schönes Wetter ist und möchte das Wochenende einfach gerne die freie Zeit noch nutzen, das Wetter genießen und an den See fahren, vielleicht nochmal Stand-Up-Paddeln gehen. Ja, und einfach ein bisschen genießen, dass ich noch frei habe.
0: Oh ja, das werde ich auch machen, Svenja. Was geht bei euch, Hotties? 0160 4800 700 ist die Nummer zu uns ins Absolut Hot Studio.

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8: Hüschel mit Moving to the Sun läuft jetzt hier bei Absolut Hot. Und das ist auch unser Motto fürs Wochenende. Also ich persönlich, ich bin Jana by the way, hi, schön, dass ihr eingeschaltet habt. Ich werde mich sowas von in die Sonne ballern und dann höchstens mich ein bisschen bewegen, um so, ja, von Sonne zu moven, wenn dann der Schatten ein bisschen kommt abends. Mehr wird nicht getan, paar Snacks, bisschen Getränke, das war's. Es wird ein chilliges Wochenende. Ich wünsche euch auf jeden Fall, egal was ihr vorhabt, jetzt schon mal ein schönes Wochenende und natürlich einen geilen Freitag. Hier

0: habt ihr das Handypasswort von eurem Freund oder eurer Freundin? Absolut hot ist an bei euch. Und wenn ihr Bock habt, am Montag mitzudiskutieren, dann meldet euch gerne jetzt schon mal rein bei uns ins Studio. Ich weiß, dass da die Fronten sich wahrscheinlich klar trennen werden. Die einen sagen, willst du mich kontrollieren? Das ist eine absolute Red Flag. Was willst du mit meinem Passwort? Und dann gibt es bestimmt auch Leute von euch, die sagen, warum? Ich fände es eher komisch, hätte ich nicht das Passwort von meinem Freund. So wie Annalena zum Beispiel.
1: Also wir haben gegenseitig unsere Pins und das kam einfach, da man mal gefragt hat, ja, kann ich mal kurz was auf deinem Handy gucken? Meins ist gerade am Laden, weil man irgendwie was im Internet nachschauen musste oder so und keine Lust hatte aufzustehen. Und dann hat man halt so die gegenseitig den Pin von dem anderen gehabt und seitdem auch nie wieder geändert. Also
0: Passwort weitergeben an den Freund, die Freundin, ja oder nein?
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0: Ich habe es gerade schon erzählt, ich werde dieses Wochenende nichts machen, außer mich von Sonnenfleck zu Sonnenfleck vorzubewegen, irgendwo am See. Das ist mein perfektes Wochenende. Und wir haben das gleiche Nico Santos gefragt. Der war nämlich schon bei uns im Absolut Hot Interview. Wir hören ihn jetzt auch mit seinem neuen Song. Und er hat uns verraten, wie sein perfektes Wochenende aussieht.
1: Ich liebe es natürlich. Wenn ich so viel unterwegs bin, dann freue ich mich natürlich, wenn ich ein bisschen auf dem Sofa sein kann, da frühstücken kann, wo meine Lieblingsrestaurants sind und dann einen oder anderen Film sich angucken, die eine oder andere Musikdoku. Ich glaube, das ist so dann der Favorite-Wochenende.
0: Also, Nico und ich machen uns einen chilligen dieses Wochenende. Und wie sieht's bei euch aus? Das ist Why Don't You Say.
1: Hey Leute, hier ist Nico Santos und ihr hört meine neue Single auf Absolut Hot.

0: Schule hat mitgemacht bei einer Initiative. Da haben sich 16.000 Schulen in den letzten Wochen drauf beworben. Die Initiative heißt Schools Out Now von der GEMA und Titus. Checkt es gerne mal ab, wenn ihr auch Bock habt, dass eure Lieblingskünstler, Lieblingsbands bei euch auf dem Schulhof vorbeikommen. Vielleicht ja sogar beim Abiball. Die Initiative heißt Schools Out Now. Da ging es generell darum, ne? GEMA ist ja für den ein oder anderen ein Triggerwort. Jeder, der schon mal eine Party mit Musik veranstaltet hat, weiß, das könnte ein bisschen teurer werden. Aber das Ganze hat ja natürlich auch einen Grund. Gerade jetzt in Zeiten von KI. Die Kunst von Musikerinnen und Musikern muss geschützt werden. Und jeder, der irgendwie sowas Geiles produziert und rausbringt, der verdient ja auch, dafür bezahlt zu werden. Und die Schülerinnen und Schüler von Otto Brunn waren die Lucky Ones, haben gewonnen und feiern deswegen mit Glockenbach gerade in dieser Minute in die Ferien rein. Heute ist nämlich auch noch Ferienbeginn in Bayern. Was für ein Timing. Was sie da auch hören, da bin ich mir sicher, ist der neue Song, den Glockenbach heute Nacht rausgebracht haben. Ja, Schicksal, glaube ich, alles. In den wir, by the way, auch reinhören. Hier bei Absolut Hot. Jetzt ganz neu dabei, Glockenbach mit Runaway.
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0: Sollte man denn an Sternzeichen glauben oder ist es völliger Bullshit? Das hat mir gerade eine Astrologin aus der Absolut Hot Community verraten. Wir haben nämlich gestern zusammen über Sternzeichen diskutiert. Und es gab verschiedene Ansichten in der Absolut Hot Community. Natürlich die Leute, die da total im Game drin sind und auch schon aufzählen können, welche Sternzeichen gar nicht gehen, was gar nicht matcht.
1: Widder und Löwe sind für mich eigentlich schon so ein bisschen raus. Also Feuerzeichen, das ist irgendwie nicht so mein Ding.
0: Und dann natürlich auch die Seite, die sagt, ach, das ist alles Bullshit.
2: Ich bin da eher, ja, wie sagt man, ziemlich rational unterwegs, glaube ich ja gar nicht an sowas.
0: Und eure Meinungen habe ich natürlich an Lisa weitergegeben. Das ist ihre Meinung als Astrologin zu Sternzeichen.
3: Hi Jana, hier ist Lisa. Ich sage immer, Astrologie ist ein bisschen wie so eine Wettervorhersage. Wenn da steht Regen, dann packe ich einen Regenschirm ein. Brauche ich den dann immer? Nein. Aber war vielleicht gut, ich hatte ihn dabei. So. Muss es sein, dass da was passiert? Nein. Kann es sein? Ja. Und falls, dann bin ich besser vorbereitet, wenn ich es weiß.
0: Ich meine, sind wir mal ehrlich, jeder von uns, der Horoskope liest, zieht sich doch eh dann immer nur das Positive daraus, oder? Also wenn bei mir irgendwas Negatives steht, das ignoriere ich. Wie steht denn ihr zu Sternzeichen? Sagt ihr, ist es Quatsch? Oder nehmt ihr das auch ein bisschen so als Guideline für euer Leben, wie Astrologin Lisa gerade meinte? 0160 4800 700, das ist die Nummer zu uns ins Absolut Hot Studio. Schönen Freitag!

Absolut Hot um 4:15 am Freitag. Wir haben heute New Music Friday. Wir hören schon seit heute Morgen in die neuesten und geilsten Songs rein, die heute Nacht erst rausgekommen sind. Und unter anderem, ich gebe euch einen kleinen Spoiler, okay? Da hören wir gleich in voller Länge rein. Unter anderem kam dieser Banger raus.

Das Kombi auch. Selena Gomez, Benny Blanco, also der Ehemann von Selena Gomez und Becky G. Geil, Mann. Wir hören rein in 5 Minuten in voller Länge hier bei Absolut.

0: ist ja jetzt nichts Ungewöhnliches. Die haben schon diesen Song zusammen, zum Beispiel Call Me When You Break Up. Die sind ja auch verheiratet. Aber dieses Feature hätte ich dann auch nicht erwartet. Einfach Becky G. Also Benny Blanco, Selena Gomez und Becky G standen zusammen im Studio und haben Te Olvido produziert. Ihr merkt schon, es klingt spanisch. Genau das, was wir gebraucht haben. Mensch, als könnten Sie es riechen, dass in Deutschland hier geiles Wetter ist und wir diesen Song hören wollen am Wochenende.
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Meine Kollegin meinte gerade zu mir, ach du heilige Scheiße, es ist der 31. Juli. Und da musste ich mit Erschrecken feststellen, dass morgen einfach August ist. Leute, ihr wisst doch, ich bin FOMO gestört. Also ich habe noch so eine riesengroße Sommerbucketlist. Ich weiß ehrlich gesagt gar nicht, wie ich das in den nächsten Wochen so hinbekommen soll. Also ich muss noch Bootsparty, Open-Air-Veranstaltung, Festival, was sollte ich machen, Roadtrip mit Freunden, einen Ausflug zum See. Muss ich alles noch reinquetschen irgendwie neben der Arbeit. Kriegen wir hin, oder? Der läuft dann auf jeden Fall bei meinem Roadtrip, den ich hoffentlich noch machen werde. Shakira und Burna Boy mit Die Die. Da hören wir jetzt rein hier bei Absolut Hot. Um kurz nach 5. Ich bin Jana. Hi.

0: Kurz nach fünf hier bei Absolut Hot und wir starten rein in ein unfassbar geiles und heißes Wochenende. Svenja aus Starnberg hat sich gerade reingemeldet.
1: Ich bin gerade aus Kreta zurückgekommen. Freue mich total, dass jetzt hier auch schönes Wetter ist und möchte das Wochenende einfach gerne die freie Zeit noch nutzen, das Wetter genießen und an den See fahren, vielleicht nochmal Stand-Up-Paddeln gehen. Ja, und einfach ein bisschen genießen, dass ich noch frei habe.
0: Geil, Svenja. Ich wünsche dir und euch natürlich auch jetzt schon mal ein richtig geiles Wochenende. Wenn ihr irgendwas geplant habt, meldet euch gerne rein bei uns ins Absolut Hot Studio. 0160 4800 700 ist die Nummer zu uns. Und das ist der passende Song Weekend von Medusa und Khaled. Als hätten sie ihn für uns geschrieben. Ganz neu dabei hier bei Absolut Hot. Wir hören rein. Weekend.

Freitags laufen bei uns Songs, die wir selber noch nie gehört haben. Und es hat einen einfachen Grund. Die gab's noch nicht bis heute Nacht. Wir haben New Music Friday jeden Freitag bei Absolut Hot. Da hören wir den ganzen Tag rein in die Musik von euren Lieblingskünstlern, die in der Nacht erst released haben. Unter anderem hat Ariana Grande ein neues Album gedroppt, das heißt Petal. Und hier hören wir schon mal einen Song daraus. Das ist die erste Single, die sie veröffentlicht hat. Hate That I Made You Love Me. In 5 Minuten, by the way, habe ich nochmal einen neuen Song für euch.

0: Sarah Larsson hat neue Musik am Start.
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0: Und alle für euch, die auf dem Superblumenfestival in München am Start sind, das ist jetzt in einem Monat, am letzten Augustwochenende, ihr seid die allerersten, die dann ihren neuen Song mitsingen können. Wir haben euch ja auch hingeschickt, for free, Anfang des Jahres auf Absolut Hot Nacken. Und Julie aus Berlin ist schon richtig hyped, vor allem wegen Sarah Larsson.
3: Ich werde mich vielleicht so ein bisschen Sarah Larsson anpassen. Die hat ganz oft bei Konzerten diese Lederjacke, so eine habe ich auch, und dann irgendwie so ein kurzes, bauchfreies Shirt. Leo Muster hat sie auch immer voll gerne, oder diese so Plüsch, so doll, diese Federn, Puscheln.
0: Dann hören wir jetzt mal rein, wie die Show bei Sarah Larsson wahrscheinlich klingen wird auf dem Superblumenfestival. Talk to me Sarah ist erst ein paar Stunden alt und direkt bei uns in der Playlist mit drin. Hier ist Absolut Hot mit Sarah Larsson.

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0: Es gibt ja so manche Meetings, Termine im Kalender, die seht ihr schon, da kommen die Einladungen reingeflattert und ihr habt schon so leicht Herzrasen, weil ihr da gar keinen Bock drauf habt. So, bei uns im Absolut-Radio-Team ist es auf jeden Fall unser Radiochor, zu dem wir gezwungen werden. Ich gebe euch mal ein kleines, hier eine kleine Performance. Because when I take it to the floor,
1: oh, you gotta stand out.
0: For what to do,
1: hey Mr. DJ, oh.
0: Hätte vielleicht eine Triggerwarnung geben müssen, oder?

Für alle, die es nicht erkannt haben, kann ja sein, das sollte Bruno Mars mit I Just Might sein. Ja, ich weiß. Keine Sorge, wir hören gleich den echten Bruno Mars in 5 Minuten hier bei Absolut Hot. Und wer Bock hat, dieses Video in voller Länge zu sehen, gibt's bei uns auf Social Media. Absolut Radio heißen wir überall. Es ist jetzt 6:15. Das sind The Bowser.

What a day. Es ist Freitagnachmittag, die Sonne scheint, knallt runter, besser gesagt, und Bruno Mars läuft in der Playlist. Ist es dieses beste Leben, von dem alle immer sprechen? On My Soul, der ist ganz neu dabei und Bruno hat selber gesagt, der ist was für alle, die einfach mal wieder tanzen müssen. Absolut Hot ist an bei euch. Hi!

0: Lehrerin Sammy aus Duisburg hat uns gerade geschrieben, dass wir in der WG laufen zum Vorglühen. Da sage ich erstmal liebe Grüße in die WG. Da sage ich erstmal Dankeschön fürs Einschalten, liebe Grüße in die WG und what a timing. Wir hören jetzt Flo hier bei Absolut Hot und die sagen selber über sich, sie machen Musik zum Fertigmachen.
1: It's the best music to get ready to.
2: It is, that's why we do it.
1: It's so good.
0: Deswegen cheers, macht euch einen geilen Abend, Sammy. Ihr natürlich auch, Hotties. Wir hören jetzt Flo mit Lick It hier bei Absolut Hot.

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1: Wiz DMC hat einen neuen Song, Falling Stars. Den haben wir in 5 Minuten in der Playlist mit drin, hier bei Absolut Hot. Und hier nochmal ein kleiner Spanischkurs. Ich habe nämlich vorhin erzählt, ich habe mir ein paar Apps runtergeladen, will mein Spanisch wieder auffrischen. Bisher schickt mir das Universum irgendwie Zeichen. Also ich habe nur so Dating-Lektionen. Ich kann jetzt zum Beispiel sagen, no tengo novio, ich habe keinen Freund. Ich würde aber gerne mal wieder sagen, ich habe einen Chico, einen Macker, so wie DJ Goja in seinem neuen Song. Mi Chico hören wir jetzt.

0: Habt ihr das Handypasswort von eurem Freund oder eurer Freundin? Absolut hot ist an bei euch, und wenn ihr Bock habt, am Montag mitzudiskutieren, dann meldet euch gerne jetzt schon mal rein bei uns ins Studio. Ich weiß, dass da die Fronten sich wahrscheinlich klar trennen werden. Die einen sagen, willst du mich kontrollieren? Das ist eine absolute Red Flag. Was willst du mit meinem Passwort? Und dann gibt's bestimmt auch Leute von euch, die sagen, warum? Ich fände es eher komisch, hätte ich nicht das Passwort von meinem Freund. So wie Annalena zum Beispiel.
1: Also wir haben gegenseitig unsere Pins, und das kam einfach, da man mal gefragt hat, ja, kann ich mal kurz was auf deinem Handy gucken? Meins ist gerade am Laden, weil man irgendwie was im Internet nachschauen musste oder so und keine Lust hatte aufzustehen. Und dann hat man halt so gegenseitig den Pin von dem anderen gehabt und seitdem auch nie wieder geändert. Also
0: Passwort weitergeben an den Freund, die Freundin, ja oder nein?
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Ed Sheeran hat sein Label verlassen. Er will einen Neuanfang, habe ich jetzt gerade gesehen auf Social Media. Und da brodeln natürlich wieder die Gerüchteküche. Wir halten euch auf dem Laufenden hier bei Absolut Hot, wohin dieser Neuanfang gehen soll. Ich gebe schon mal den ersten Guess ab. Ich glaube, er will ein bisschen mehr in die Dance-Richtung gehen. Weil das, was er da mit Martin Garrix rausgehauen hat, ist ja schon mal ein geiler Anfang. Da würde ich gern mehr von hören. Repeated haben wir mit drin in der Playlist hier bei Absolut Hot. Um 17:15.

0: absolut Hottes an bei euch. Kurz vor 6:30 ist es. Wir hören jetzt Moss Kenner, der sich jetzt mal kurz vorstellt, hätte ich gesagt. Wir kennen uns ja noch nicht.
1: Hallo, mein Name ist Moss Kenner. Ich bin 27 Jahre alt. Ich komme aus Berlin. Ich bin Engländer, aber ich bleibe in Berlin. Ich liebe Musik.
0: Keiner wurde übrigens gezwungen, hier eine Vorstellungsrunde zu machen. Ich weiß, für mich ist es eins der schlimmsten Dinge, wenn jemand sagt, hey, komm, wir machen Vorstellungsrunde. Mit Fun Fact am besten noch. Aber nee, das hat er freiwillig gemacht. Wir hören jetzt seinen Song Rhythm Unknown hier bei Absolut Hot. Moss Kenner.

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0: man denn an Sternzeichen glauben oder ist es völliger Bullshit? Das hat mir gerade eine Astrologin aus der Absolut Hot Community verraten. Wir haben nämlich gestern zusammen über Sternzeichen diskutiert. Und es gab verschiedene Ansichten in der Absolut Hot Community. Natürlich die Leute, die da total im Game drin sind und auch schon aufzählen können, welche Sternzeichen gar nicht gehen, was gar nicht matcht.
1: Widder und Löwe sind für mich eigentlich schon so ein bisschen raus. Also Feuerzeichen, das ist irgendwie nicht so mein Ding.
0: Und dann natürlich auch die Seite, die sagt, ach, das ist alles Bullshit.
2: Ich bin da eher, ja, wie sagt man, ziemlich rational unterwegs, glaube ich ja gar nicht an sowas.
0: Und eure Meinungen habe ich natürlich an Lisa weitergegeben. Das ist ihre Meinung als Astrologin zu Sternzeichen.
3: Hi Jana, hier ist Lisa. Ich sage mal, Astrologie ist ein bisschen wie so eine Wettervorhersage. Wenn da steht Regen, dann packe ich einen Regenschirm ein. Brauche ich den dann immer? Nein. Aber war vielleicht gut, ich hatte ihn dabei. So. Muss es sein, dass da was passiert? Nein. Kann es sein? Ja. Und falls, dann bin ich besser vorbereitet, wenn ich es weiß.
0: Ich meine, sind wir mal ehrlich, jeder von uns, der Horoskope liest, zieht sich doch eh dann immer nur das Positive daraus, oder? Also wenn bei mir irgendwas Negatives steht, das ignoriere ich. Wie steht denn ihr zu Sternzeichen? Sagt ihr, ist es Quatsch? Oder nehmt ihr das auch ein bisschen so als Guideline für euer Leben, wie Astrologin Lisa gerade meinte? 0160 4800 700, das ist die Nummer zu uns ins Absolut Hot Studio. Schönen Freitag!

Ariana Grande hat heute Nacht endlich ihr neues Album rausgebracht, in das wir gleich in 5 Minuten reinhören mit euch. Als erster Sender Deutschlands hier bei Absolut Hot. Und wir sprechen drüber. The Tea is Hot. Warum das Ganze wahrscheinlich eine Anspielung ist auf ihren Ex-Freund, der ja jetzt auch wieder ihr neuer Freund ist. Ja, sie ist zurück zum Ex und es gibt da ein paar Hinweise. Es ist auch spicy auf diesem Album. Sprechen wir gleich drüber. Es ist jetzt 7:15.

0: Wir haben eine ganz wilde Theorie zu Ariana Grandes neuem Album, in das wir jetzt reinhören hier bei Absolut Hot. Es ist New Music Friday. Sie hat ihr Album Petal heute Nacht rausgebracht. Und wenn ihr Ariana Grande und den Gossip um sie ein bisschen verfolgt, dann wisst ihr, sie soll wieder mit ihrem Ex Ricky zusammen sein. Und wir von Absolut Hot sagen, dieses neue Album geht genau darüber. Um diese Story, wie sie wieder mit Ricky zusammengekommen ist. Und wir können es auch beweisen, okay? Marlon vom Hottesten Morgen Deutschlands hat das hier analysiert. Wir hören nochmal rein.
1: Da gibt's einen Song, der heißt Never Get Over Me. Da singt sie das hier. Also war es wahrscheinlich ihr Ex Ricky, der sie kontaktiert hat, weil er nicht über sie hinwegkam. Dann macht der nächste Song auch Sinn, Like I Do. Niemand bumst so gut wie ich, Ariana. Na, na, na, na, na. Und dann der Song Kiss Me, weil sie ihn auch vermisst als Bezugsperson. Und ihn einfach für immer bei sich behalten will.
0: Ja, das sind mir schon auch ein bisschen zu viele Hints, als dass es Zufall sein kann. Wir hören jetzt rein in Never Get Over Me in voller Länge von Ariana Grande hier bei Absolut Hot.
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